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2: Im Studio Sönke Röhling. Schönen guten Morgen. Nach einer gewaltigen Flutwelle in Nepal werden hunderte Menschen vermisst, darunter auch viele Touristen. Mindestens 160 Menschen kamen nach Behördenangaben ums Leben. Videos zeigen, wie Wasser- und Schlammmassen ganze Häuser und Brücken mitreißen. Als Ursache wird ein Gletscherabbruch in einen Fluss vermutet. Ganze Dörfer und Märkte sind von der Karte ausradiert, so ein Sprecher der Internationalen Föderation der Rotkreuz- und Rothalbmondgesellschaften. Die Such- und Rettungsarbeiten laufen auf Hochtouren. VW-Chef Blume hat sich in Zwickau und Emden der verunsicherten Belegschaft gestellt und seine Sparpläne erläutert. Neben Stellenstreichungen stehen auch Werkschließungen im Raum. Ob etwa das Zwickauer Werk dicht gemacht wird, ist noch nicht final entschieden. Daniela Kolbe vom Deutschen Gewerkschaftsbund sagte uns.
3: Zwickau ist eins der wirklich effizientesten Werke, die wir sehen. Und die Beschäftigten haben sicherlich nicht die Probleme des VW-Konzernes herbeigeführt. Die verdienen, dass man hier gut mit ihnen umgeht. Und ich erwarte, dass Herr Blume, aber auch die Landesregierung und alle, die das können, dazu beitragen, dass die Werke in Sachsen erhalten bleiben.
2: Im Prozess um Social-Media-Sucht haben sich Meta und mehrere US-Bundesstaaten geeinigt. Im Rahmen eines Vergleichs zahlt der Insta- und Facebook-Konzern bis zu 14 Milliarden Dollar. Gleichzeitig stimmt Meta zu, mehr zum Schutz von Kindern und Jugendlichen zu tun, etwa mit Zeitlimits. Bei Cyberangriffen auf deutsche Unternehmen stecken immer häufiger ausländische Geheimdienste dahinter. Wenn eine Firma betroffen war, steckte zuletzt in einem Drittel der Fälle ein fremder Nachrichtendienst dahinter, so eine Bitkom-Studie. Häufigste Angreiferländer sind China und Russland. Neu auf dem Radar ist der Iran. Der Schauspieler Tim Curry ist tot. Der Brite starb im Alter von 80 Jahren. Viele kennen ihn aus dem Kultklassiker Rocky Horror Picture Show. Bekannt war Curry aber auch für seine Rolle des arroganten Hotelmitarbeiters in Kevin allein in New York. Fußballfans schauen heute gespannt nach Nyon in der Schweiz. Dort wird am Abend die Ligaphase der Champions League ausgelost. Vier deutsche Clubs sind dabei. Die Bayern, Dortmund, Leipzig und Stuttgart. Deutsche Duelle sind in der Ligaphase noch nicht möglich.
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4: Mit KI-Support. Viele Wolken gibt es heute früh erstmal. Im Tagesverlauf bleibt es oft trocken, aber im Westen können am Nachmittag und Abend kräftige Gewitter aufziehen mit Starkregen und Hagel. Dazu wird es heiß, die Höchstwerte liegen zwischen 27 und knapp 34 Grad. Morgen geht es wechselhaft weiter, ab und zu mit Schauern oder Gewittern, maximal 31 Grad.

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2: Im Studio Sönke Röhling. Schönen guten Morgen. Eine gewaltige Flutwelle hat in Nepal eine Spur der Verwüstung hinterlassen. Mindestens 160 Menschen kamen ums Leben. Hunderte werden noch vermisst. Fabian Hoffmann mit den Einzelheiten.
3: Unter den Vermissten sind auch viele Touristen. Die Flut hatte unter anderem einen Ort getroffen, von dem aus viele Trekkingrouten starten. Die Rettungskräfte suchen fieberhaft nach Überlebenden. Auf Videos im Netz ist zu sehen, wie die Welle zahlreiche Häuser, Straßen und Brücken, ja ganze Dörfer mit sich reißt. Experten gehen davon aus, dass ein Gletscherabbruch in einen Fluss das Unglück ausgelöst hat.
2: Rente, Steuern, weniger Bürokratie. Die Liste an Reformen ist lang und Union und SPD wollen bei der Umsetzung nun Gas geben. Die beiden Fraktionen treffen sich heute und wollen den weiteren Kurs abstecken. Die Koalition steht enorm unter Zugzwang, jetzt zu liefern, auch aber nicht nur wegen der anstehenden Landtagswahlen. Dazu sagte die Politikwissenschaftlerin Ursula München der ARD.
4: Es geht ja insgesamt um die Zukunftsperspektiven für das Land. Also ja, es wird sein, dass die AfD sehr gut abschneidet, aber es hängt ja immer davon ab, wie reagiert man darauf und wie souverän geht man damit um, dass man einerseits sagt, ja, wir haben diese Lektion verstanden, sich aber andererseits nicht auseinanderdividieren lässt. Und das wird jetzt eben die Kunst sein.
2: VW-Chef Blume hat sich in Emden und Zwickau der verunsicherten Belegschaft gestellt und seine Sparpläne erläutert. Neben Stellenstreichungen stehen auch Werksschließungen im Raum. Final ist darüber aber noch nicht entschieden, sagt er. Im wegweisenden Prozess rund um die Gefahren von Social Media für Kinder und Jugendliche gibt es in den USA einen Milliardenvergleich zwischen Meta und mehreren Bundesstaaten. Der Insta- und Facebook-Konzern zahlt umgerechnet rund 14 Milliarden Euro. Außerdem verpflichtet sich der Konzern, tägliche Nutzungsobergrenzen oder nächtliche Nutzungssperren für Kinder umzusetzen. Über 6 Jahre nach dem Bruch mit dem britischen Königshaus ist Prinz Harry in seine Heimat zurückgekehrt. Er landete mit seiner Frau Meghan und den beiden Kindern in England. Das Paar hat dem Königshaus 2020 den Rücken gekehrt und lebte seitdem in Kalifornien. Die Bayern, Dortmund, Leipzig und Stuttgart erfahren heute, gegen wen sie in der Champions League ran müssen. Im schweizerischen Lyon wird am Abend die Ligaphase ausgelost. Bei der Mammutliga mit insgesamt 36 Teams hat wieder jedes Team 8 Spiele, 4 zu Hause und 4 auswärts.
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5: Mit KI-Support. Viele Wolken gibt es heute Morgen mal. Zwischendurch ist es aber auch klar und meist trocken. In der Mitte kann es vereinzelt neblig sein. Später kommen im Westen mehr Wolken rein. Und am Nachmittag bis in den Abend ziehen erste kräftige Gewitter auf. Sonst bleibt es oft sonnig. Die Höchstwerte liegen zwischen 27 und knapp 34 Grad. Morgen dann viele Wolken und verbreitet Schauer oder Gewitter bei maximal 31 Grad.

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0: Im Studio Sönke Röhling. Schönen guten Morgen. Nach der heftigen Flutwelle in Nepal werden rund 1300 Menschen vermisst, darunter viele Touristen. Mindestens 160 Menschen kamen ums Leben. Die Flut hatte ganze Dörfer mitgerissen und unter anderem auch einen Ort getroffen, von dem aus viele Trekkingtouren starten. Die Rettungskräfte suchen fieberhaft nach Überlebenden. Experten gehen davon aus, dass ein Gletscherabbruch in einen Fluss das Unglück ausgelöst hat. Die Zukunft der meisten VW-Werke in Deutschland ist weiter unklar, auch nach einem Besuch von Konzernchef Blume in den Werken Zwickau und Emden. Wie er sagt, sei noch nicht entschieden, ob Werke geschlossen werden. Dazu sagte Sachsens Wirtschaftsminister Dirk Panter.
1: Wir brauchen uns in Sachsen überhaupt nicht zu verstecken. Das tun wir auch nicht, sondern wir glänzen mit der Klasse, die Zwickau hat, die Mosel hat, die Chemnitz hat, die auch Dresden hat. Und deshalb sind wir da auch nicht bange, weil wenn es wirklich so ist, dass alle Standorte vergleichbare Bedingungen haben, Wettbewerbsbedingungen haben, dann werden wir hier auch ein wichtiges Wörtchen mitreden für die Zukunft.
0: VW steckt seit Jahren in der Krise und will massiv sparen. Zehntausende Jobs sollen gestrichen werden. Die Bundesregierung muss geschlossener auftreten. Das fordert Finanzminister Klingbeil nach der Kabinettsklausur, gerade auch mit Blick auf die anstehenden Landtagswahlen im Osten. In Zeiten, in denen viel auf dem Spiel stehe, dürfe es keine Spielchen geben, so Klingbeil im Ersten. Die Länder ziehen wegen der deutlich höheren Schienenmaut für Regionalzüge vor Gericht. Die Klage gegen den Bund soll in den nächsten Tagen kommen, berichtet die Rheinische Post. Für den Regionalverkehr geht es um Mehrkosten von 400 Millionen Euro. Die Länder fordern, dass der Bund dafür aufkommt. Der Schauspieler Tim Curry ist tot. Der Brite starb im Alter von 80 Jahren. Viele kennen ihn aus dem Kultklassiker Rocky Horror Picture Show. Bekannt war Curry aber auch für seine Rolle des arroganten Hotelmitarbeiters in Kevin allein in New York. Der SC Freiburg ist heute wieder international gefordert. Gegen den FC Motherwell geht es um den Einzug in die Ligaphase der Conference League. Das Hinspiel hatte Freiburg mit 3:1 gewonnen. Die Freiburger gehen also als Favorit ins Rückspiel. Los geht's um 18.45 Uhr.
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3: Mit KI-Support. Viele Wolken gibt es heute Morgen mal. Zwischendurch ist es aber auch klar und meist trocken. In der Mitte kann es vereinzelt neblig sein. Später kommen im Westen mehr Wolken rein. Und am Nachmittag bis in den Abend ziehen erste kräftige Gewitter auf. Sonst bleibt es oft sonnig. Die Höchstwerte liegen zwischen 27 und knapp 34 Grad. Morgen dann viele Wolken und verbreitet Schauer oder Gewitter bei maximal 31 Grad.

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2: Moin moin allerseits und herzlich willkommen zur 70er-Jahre-Show. Und heute gibt es schon wieder eine entspannte Sendung mit entspannten Songs aus den entspannten 70ern. Ja, und was waren das früher doch für entspannte Zeiten? Mein Name ist Thorsten Schmidt und ich meine etwas darüber gelesen zu haben, dass in China gerade das Jahr des Hasens ist. Ich kenne mich da nicht so aus und weiß also nicht, wann denn dann das Jahr der Katze gewesen ist. Aber ich kenne einen, der das weiß. Und das ist Al Stewart. Und den hören wir jetzt mit seinem Lied über The Year of the Cat.

Ob wir nun wirklich das Jahr der Katze oder doch das Jahr des Hasens haben, ich glaube, das müssen wir an dieser Stelle nicht klären. Obwohl ich sagen muss, dass mir ein Jahr der Katzen irgendwie sympathischer wäre, weil mir Katzen sympathischer sind als Hasen. Und da geht's mir so wie Klaus Lage, der hat nämlich mal ein Lied darüber gesungen, Ich liebe Katzen. Und das war eine Coverversion. Das Original stammte von der auf der Insel sehr beliebten Band Squeeze. Platz 2 in England für Cool for Cat.

Nochmal Katzen, diesmal aus Holland. The Cats mit Rock'n'Roll, I Gave You the Best Years of My Life. Im Original ein Hit für Kevin Johnson. Vor lauter Katzen bin ich noch gar nicht dazu gekommen, euch zu erzählen, was in dieser Stunde noch auf euch zukommt, nämlich Hits aus den internationalen Hitparaden, darunter 4 Nummer 1 Hits aus den USA. Dazu die LP der Woche von den Dire Straits und eine neue Single-Rückseite der Woche. Alles aus den 70ern und alles noch in dieser Stunde. USA.

Das Debütalbum der Dire Straits und der erste Single-Hit Sultans of Swing machten besonders in Deutschland Furore. Die Vorschusslorbeeren für das zweite Album waren dann immens. Das Album hieß Communiqué und sauste im Sommer 79 sofort auf Platz 1 der deutschen Albumcharts. Kritiker fühlten sich allerdings an das alte Bonmot erinnert. Für dein erstes Album hast du dein Leben lang Zeit, für das zweite nur noch wenige Monate. Und das sei nur ein Abklatsch, quasi eine dritte und vierte Seite des Debüts. Das Communiqué der Dire Straits ließ aber etwas ganz anderes verlauten. Seht her, wir haben unseren Stil gefunden und den können wir variieren, wie wir wollen. Man wird immer nach wenigen Takten erkennen, das können nur die Dire Straits sein. Dabei war dieses zweite Album Communiqué gar nicht unbedingt Mainstream-tauglich. Viele Songs waren zu lang und zu sperrig für einen Radioeinsatz. Und mit Lady Whiter war auch nur ein Song mit Hitpotenzial dabei. Die Single kam auf Platz 51 in England, auf Platz 45 in den USA und auf Platz 18 in den Niederlanden und blieb ohne Hitparadennotierung bei uns. Wie wir heute wissen, war Communiqué nicht das Ende der Karriere einer hoffnungsvollen Nachwuchsband, sondern erst der Anfang und ein klares Statement für den vielfältigen Sound der Band, ein Sound, der dennoch immer unverwechselbar geblieben ist. 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
4: So, es gibt heute mal wieder entspannte Songs aus den entspannten 70ern. Und am Mikrofon ist immer noch ganz entspannt euer Thorsten Schmidt. Ja, und ich hatte ja 4 Nummer-1-Hits aus den USA angekündigt. Von der Steve Miller Band, von den Doobie Brothers, von den Eagles und von Earth, Wind and Fire. Und als Sahnehäubchen obendrauf unsere Single-Rückseite der Woche. Und all das hören wir in der zweiten halben Stunde. Alles aus den 70ern und alles noch in dieser Sendung.

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Das Album Bridge Over Troubled Water war das letzte und auch das erfolgreichste Album des Duos Simon & Garfunkel vor ihrer Trennung im Jahr 1970. Platz 1 in England, Platz 1 in den USA und ebenso in Deutschland und in Österreich. 4 Singles wurden ausgekoppelt und alle 4 platzierten sich weltweit in den Top 10. Cecilia, The Boxer, El Condor Pasa und natürlich der Titelsong Bridge Over Troubled Water. Platz 1 in den englischen und in den amerikanischen Singlecharts und Platz 3 bei uns. Ja, und genau diese Single habe ich jetzt mal umgedreht und ich behaupte mal, das war ein verschenkter Hit für Simon & Garfunkel. Keep the customer satisfied. Der Kunde ist König. Ja, und den Hit, den sammelte dann Marsha Hunt ein. Mit Platz 41 in England und Platz 30 in Deutschland. Wir aber hören das Original von Keep the customer satisfied. Unsere Single-Rückseite der Woche von Simon & Garfunkel. Jeebus.

Mit ZZ Top und Toto endete unsere entspannte Sendung am Feierabend oder auch an einem entspannten Nachmittag, je nachdem, wann ihr diese Sendung hört. Es waren entspannte Hits aus den 70ern dabei, aus Deutschland natürlich, aber auch aus England, aus den USA, aus Australien, Neuseeland und den Niederlanden. Und sie alle stehen auf der Playliste zu dieser Sendung im Internet unter www.musikausstudiobremen.de. Und dort findet ihr weitere Informationen über die gespielten Songs und auch alle Chartplatzierungen. Ich verabschiede mich mit einem Leckerli, nicht nur für die Stones-Fans. Und das war wohl die ungewöhnlichste Aufnahme aus dem Album Some Girls. Shattered wurde nur in den USA als Single ausgekoppelt und belegte dort Platz 31 in den Billboard Top 100. Ja, und mit dieser kleinen Rarität der Rolling Stones möchte ich mich von euch verabschieden und ich wünsche euch eine wunderschöne Woche. Mein Name ist Thorsten Schmidt. Und ich sage wie immer, tschüss und hoffentlich bis bald.

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2: Im Studio Sönke Röhling. Schönen guten Tag. Eine gewaltige Flutwelle hat in Nepal eine Spur der Verwüstung hinterlassen. Mindestens 160 Menschen kamen ums Leben. Hunderte werden noch vermisst. Fabian Hoffmann mit den Einzelheiten.
3: Unter den Vermissten sind auch viele Touristen. Die Flut hatte unter anderem einen Ort getroffen, von dem aus viele Trekkingrouten starten. Die Rettungskräfte suchen fieberhaft nach Überlebenden. Auf Videos im Netz ist zu sehen, wie die Welle zahlreiche Häuser, Straßen und Brücken, ja ganze Dörfer mit sich reißt. Experten gehen davon aus, dass ein Gletscherabbruch in einen Fluss das Unglück ausgelöst hat.
2: Rund die Hälfte der Kinder und Jugendlichen in Deutschland ist für ein Social-Media-Verbot. Das ist das Ergebnis einer Umfrage der Techniker Krankenkasse. Sie sprechen sich für eine Altersgrenze von 14 Jahren aus. In Deutschland wird weiter über ein Verbot diskutiert. Rente, Steuern, weniger Bürokratie. Die Liste an Reformen ist lang und Union und SPD wollen bei der Umsetzung nun Gas geben. Die beiden Fraktionen treffen sich heute und wollen den weiteren Kurs abstecken. Die Koalition steht enorm unter Zugzwang, jetzt zu liefern, auch aber nicht nur wegen der anstehenden Landtagswahlen. Dazu sagte die Politikwissenschaftlerin Ursula München der ARD.
4: Es geht ja insgesamt um die Zukunftsperspektiven für das Land. Also ja, es wird sein, dass die AfD sehr gut abschneidet, aber es hängt ja immer davon ab, wie reagiert man darauf und wie souverän geht man damit um, dass man einerseits sagt, ja, wir haben diese Lektion verstanden, sich aber andererseits nicht auseinanderdividieren lässt. Und das wird jetzt eben die Kunst sein.
2: Die Beschäftigten in mehreren VW-Werken in Deutschland wissen immer noch nicht, wie es für sie weitergeht. Bei

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2: Im Studio Sönke Röhling, schönen guten Tag. Schwarz-Rot will in Sachen Reformen Tempo machen. Nach der Klausurtagung der Bundesregierung kommen heute die Fraktionen von Union und SPD zusammen. Sie wollen den weiteren Fahrplan abstecken, wie die Reformen, also etwa bei der Rente, umgesetzt werden. Die Politikwissenschaftlerin Ursula Münch sagt im Ersten, dass wir diese Aufbruchssignale schon öfter gehört haben, aber
3: dieses Mal könnte es wirklich klappen, weil man im Grunde ja auch eine Besonderheit hat. Man hat zum einen diese Landtagswahlen vor sich, aber zum anderen bekommt man endlich ein bisschen Rückendeckung durch die Wirtschaftsdaten. Und ich hatte den Eindruck, dass das ja vielleicht geradezu beflügelt hat.
2: Nach dem Milliardenvergleich im US-Prozess um Social-Media-Sucht flammt auch in Deutschland wieder die Diskussion um ein Verbot auf. Die Techniker-Krankenkasse hat jetzt die gefragt, die es betrifft, Fabian Hoffmann.
4: Ja, und etwas mehr als die Hälfte der befragten Kinder und Jugendlichen ist für eine Altersgrenze von 14 Jahren oder ein grundsätzliches Verbot von Insta, TikTok und Co. für Minderjährige. Die große Mehrheit sagt gleichzeitig, Social Media tut ihnen gut. Bundesfamilienministerin Prien ist für ein Mindestalter von 13 Jahren und will sich auch auf EU-Ebene dafür stark machen. Im US-Prozess hatte Insta- und Facebook-Konzern Meta eingewilligt, gut 14 Milliarden Euro zu zahlen und Zeitsperren zum Schutz der jungen Nutzer einzuführen. Vorerst nur in den USA.
2: Nach der heftigen Flutwelle in Nepal werden weiter hunderte Menschen vermisst, darunter auch mindestens 8 Deutsche, so die örtlichen Behörden. Die Flut hatte ganze Dörfer mitgerissen und unter anderem auch einen Ort getroffen, von dem aus viele Tracking-Touren starten. In 5 Bundesländern gehen die Behörden offenbar gerade mit einer Razzia gegen die illegale Artgemeinschaft vor. Denn die rassistisch-völkische Sekte ist wohl weiter aktiv, obwohl sie seit 3 Jahren verboten ist. Laut Spiegel gibt es Durchsuchungen in Sachsen-Anhalt, Berlin, Brandenburg, Niedersachsen und NRW.

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2: Im Studio Sönke Röhling. Schönen guten Tag. Nach der verheerenden Sturzflut in Nepal werden auch mehrere Deutsche vermisst. Das haben die Behörden des Landes bestätigt. Bislang ist von mindestens 160 Toten die Rede. 1300 Menschen werden noch vermisst, darunter auch viele Touristen. Fabian Hoffmann mit den Einzelheiten.
3: Die Flut hatte unter anderem einen Ort getroffen, von dem aus viele Trekkingrouten starten. Die Rettungskräfte suchen fieberhaft nach Überlebenden. Auf Videos im Netz ist zu sehen, wie die Welle zahlreiche Häuser, Straßen und Brücken, ja ganze Dörfer mit sich reißt. Experten gehen davon aus, dass ein Gletscherabbruch in einen Fluss das Unglück ausgelöst hat.
2: In 5 Bundesländern läuft seit dem Morgen eine Razzia im Zusammenhang mit der illegalen Artgemeinschaft. Denn die rassistisch-völkische Sekte ist wohl weiterhin aktiv, obwohl sie seit 3 Jahren verboten ist. Tim Britztrup.
4: In Sachsen-Anhalt, Berlin, Brandenburg, Niedersachsen und NRW gibt es Durchsuchungen, auch bei 2 AfD-Landtagskandidaten aus Sachsen-Anhalt. Insgesamt wird gegen 15 Beschuldigte ermittelt. Die Artgemeinschaft war 2023 verboten worden. Die damalige Bundesinnenministerin Faeser bezeichnete die Gruppe als sektenartige, zutiefst rassistische und antisemitische Vereinigung.
2: Jeder 2. Jugendliche in Deutschland ist für eine Altersgrenze bei Social Media. Wenn es nach ihnen geht, sollten Insta, TikTok und Co. für alle unter 14 verboten sein. Das zeigt eine Umfrage der Techniker Krankenkasse. In Deutschland wird weiter über ein Verbot diskutiert. Familienministerin Prien ist für ein Mindestalter von 13 Jahren. Das Klischee vom nerdigen Teenie, der in der dunklen Bude zockt, hat nichts mit der Wirklichkeit zu tun. Games sind längst in der Mitte unserer Gesellschaft angekommen, so Bundespräsident Steinmeier auf der Gamescom in Köln. Trotz Risiken wie Computerspielsucht lobt Steinmeier die Gamesbranche als milliardenschweren Wirtschaftszweig, Fortschrittsmotor und festen Bestandteil unseres kulturellen Lebens. Und weiter.
5: Es spricht ja auch vieles dafür, dass solche Spiele auch Menschen helfen können, ihr Leben besser zu bewältigen, als Ventil gegen Stress, als Brücke, um Kontakte zu knüpfen.

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2: Im Studio Sönke Röhling. Schönen guten Tag. Die Rettungskräfte suchen nach der heftigen Flutwelle in Nepal weiter fieberhaft nach Überlebenden. Über 1300 Menschen werden noch vermisst, darunter auch einige Deutsche. Experten gehen davon aus, dass ein Gletscherabbruch in einen Fluss das Unglück ausgelöst hat. Solch große Katastrophen sind selten, sagt der Geomorphologe Jens Turowski bei NTV.
3: Jetzt in dem Gebiet selbst, das ist Monsunzeit, die Böden sind gesättigt, da ist sehr viel Wasser im Untergrund. Man sieht da viele Schlammlawinen, kleinere Ereignisse. Also das ist, denke ich, das größere Risiko momentan, dass es kleinere lokale Ereignisse gibt, die dann die Rettungsarbeiten stören.
2: Schwarz-Rot will in Sachen Reformen Tempo machen. Nach der Klausurtagung der Bundesregierung kommen heute die Fraktionen von Union und SPD zusammen. Sie wollen den weiteren Fahrplan abstecken, wie die Reformen, also etwa bei der Rente, umgesetzt werden. Die Politikwissenschaftlerin Ursula Münch sagt im Ersten, dass wir diese Aufbruchssignale schon öfter gehört haben. Aber
4: dieses Mal könnte es wirklich klappen, weil man im Grunde ja auch eine Besonderheit hat. Man hat zum einen diese Landtagswahlen vor sich, aber zum anderen bekommt man endlich ein bisschen Rückendeckung durch die Wirtschaftsdaten. Und ich hatte den Eindruck, dass das ja vielleicht geradezu beflügelt hat.
2: Mecklenburg-Vorpommern freut sich über eine Rieseninvestition. Die Schwarzgruppe, zu der auch Lidl gehört, plant ein großes Rechenzentrum bei Rostock und will dafür bis zu 5,6 Milliarden Euro investieren. Die Gruppe hat sich laut Ministerpräsidentin Schwesig unter anderem deshalb für MV entschieden, weil es da viel grünen Strom gibt. Unsere Gesellschaft gamifiziert sich in vielen Lebensbereichen, sagt Bundespräsident Steinmeier. Trotz Risiken wie Computerspielsucht lobt er auf der Gamescom in Köln die Gaming-Branche als milliardenschweren Wirtschaftszweig, Fortschrittsmotor und festen Bestandteil unseres kulturellen Lebens. Der SC Freiburg ist heute wieder international gefordert. Gegen den FC Motherwell geht es um den Einzug in die Ligaphase der Conference League. Das Hinspiel hatte Freiburg mit 3:1 gewonnen. Die Freiburger gehen also als Favorit ins Rückspiel. Los geht's um 18.45 Uhr.
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5: Mit KI-Support. Viel Sonne gibt's jetzt am Mittag in vielen Ecken. Nur im Westen und Südwesten hängen mehr Wolken am Himmel. Bis zum Nachmittag bleibt's oft trocken, Richtung Abend können dann die ersten kräftigen Gewitter aufziehen, vereinzelt auch heftig dabei. Dazu liegen die Höchstwerte heute zwischen 27 und knapp 34 Grad. Morgen dann mehr Wolken und immer wieder Schauer und Gewitter, maximal bis 29 Grad.

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2: Im Studio Imme Kasten. Schönen guten Tag. Rente, Steuern, weniger Bürokratie. Die Liste an Reformen ist lang und Union und SPD wollen bei der Umsetzung Gas geben. Die beiden Fraktionen treffen sich heute und morgen, um den weiteren Kurs abzuklären. Die Koalition steht enorm unter Zugzwang, jetzt zu liefern, nicht nur wegen der anstehenden Landtagswahlen. Dazu sagt die Politikwissenschaftlerin Ursula Münch in der ARD.
3: Es geht ja insgesamt um die Zukunftsperspektiven für das Land. Also ja, es wird sein, dass die AfD sehr gut abschneidet.

0: Hälfte der Kinder und Jugendlichen in Deutschland ist für ein Social-Media-Verbot. Das ist bei einer Umfrage der Techniker Krankenkasse rausgekommen. Sie sprechen sich für eine Altersgrenze von 14 Jahren aus. In Deutschland wird weiter über ein Verbot diskutiert. Die Schwarz-Gruppe, zu der unter anderem Lidl gehört, investiert Milliarden in Mecklenburg-Vorpommern. Bei Rostock soll ein riesiges Rechenzentrum entstehen für bis zu 5,6 Milliarden Euro. Die Schwarz-Gruppe hat sich offenbar unter anderem für Rostock entschieden, weil da so viel grüner Strom produziert wird. Die Bayern, Dortmund, Leipzig und Stuttgart erfahren heute, gegen wen sie in der Champions League ran müssen. In Monaco wird am Abend die Ligaphase ausgelost. Bei der Mammutliga mit insgesamt 36 Teams hat wieder jedes Team 8 Spiele, 4 zu Hause und 4 auswärts.
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2: Mit KI-Support. Viel Sonne gibt's jetzt am Mittag in vielen Ecken, nur im Westen und Südwesten hängen mehr Wolken am Himmel. Bis zum Nachmittag bleibt's oft trocken, Richtung Abend können dann die ersten kräftigen Gewitter aufziehen, vereinzelt auch heftig dabei. Dazu liegen die Höchstwerte heute zwischen 27 und knapp 34 Grad. Morgen dann mehr Wolken und immer wieder Schauer und Gewitter, maximal bis 29 Grad.

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2: Im Studio Imme Kasten. Schönen guten Tag. Union und SPD wollen den weiteren Reformfahrplan abklären. Bei der zweitägigen Klausur der Koalitionsfraktionen geht's heute und morgen unter anderem um die Rente. Da will die SPD das Rentenpaket entschärfen, etwa mit Blick auf das geplante Aus der Rente mit 63. Bei der Einkommenssteuer will die Union mehr Entlastung. SPD-Fraktionschef Matthias Miersch sieht in dem Treffen auch die Möglichkeit für eine Zwischenbilanz.
3: Was lief gut im vergangenen Jahr? Wo müssen wir noch besser werden, auch gerade in der Zusammenarbeit untereinander, damit wir dann die kommenden Monate die Dinge beschließen können im Parlament, sodass Bürgerinnen und Bürger, sodass Unternehmen alle das auch spüren, dass wir die Zukunftsfähigkeit Deutschlands organisieren und Deutschland tatsächlich auch voranbringen.
2: Nach dem Milliardenvergleich im US-Prozess um Social-Media-Sucht flammt jetzt auch in Deutschland wieder die Diskussion um ein Verbot auf. Die Techniker-Krankenkasse hat jetzt die gefragt, die es betrifft, Fabian Hoffmann.
4: Ja, und etwas mehr als die Hälfte der befragten Kinder und Jugendlichen ist für eine Altersgrenze von 14 Jahren oder ein grundsätzliches Verbot von Insta, TikTok und Co. für Minderjährige. Die große Mehrheit sagt gleichzeitig, Social Media tut ihnen gut. Bundesfamilienministerin Prien ist für ein Mindestalter von 13 Jahren und will sich auch auf EU-Ebene dafür stark machen. Im US-Prozess hatte Insta- und Facebook-Konzern Meta eingewilligt, gut 14 Milliarden Euro zu zahlen und Zeitsperren zum Schutz der jungen Nutzer einzuführen, vorerst nur in den USA.
2: In 5 Bundesländern gehen die Behörden mit einer Razzia gegen die illegale Artgemeinschaft vor, denn die rassistisch-völkische Sekte ist wohl weiter aktiv, obwohl sie seit 3 Jahren verboten ist. Durchsuchungen gibt's in Sachsen-Anhalt, Berlin, Brandenburg, Niedersachsen und Nordrhein-Westfalen. Mecklenburg-Vorpommern freut sich über eine Rieseninvestition. Die Schwarzgruppe, zu der auch Lidl gehört, plant ein gewaltiges Rechenzentrum bei Rostock. Die Einzelheiten dazu von Philipp Nützig.
5: Und dafür will die Schwarzgruppe bis zu 5,6 Milliarden Euro investieren. Ein Grund für die Standortentscheidung ist wohl, dass in MV reichlich grüner Strom produziert wird. Und Strom braucht so ein Rechenzentrum ja ohne Ende. Wenn die Rechner da laufen, produzieren sie auch massig Abwärme. Die wiederum wollen die Stadtwerke Rostock für die Wärmeversorgung der Stadt nutzen.
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6: Mit KI-Support. Sonnig bis wolkig ist es heute Nachmittag und gerade in der Westhälfte werden die Wolken mehr. Meistens bleibt's aber trocken. Zum Abend kann's im Südwesten die ersten kräftigen Gewitter geben. Dazu werden es je nach Ecke etwa 27 bis knapp 34 Grad. Morgen wird's dann deutlich wechselhafter mit kräftigen Schauern und Gewittern, maximal um 29 Grad.

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2: Im Studio Imme Kasten. Schönen guten Tag. Rente, Steuern, weniger Bürokratie. Die Liste an Reformen ist lang und Union und SPD wollen bei der Umsetzung Gas geben. Die beiden Fraktionen treffen sich heute und morgen, um den weiteren Kurs abzuklären, und die Koalition steht enorm unter Zugzwang, jetzt zu liefern. Union-Fraktionschef Thorsten Frey will mit klarem Fokus in den Herbst gehen, sagt er.
3: Das bedeutet eben auch, dass wir als die beiden regierungstragenden Fraktionen gemeinsam diesen Weg miteinander gehen, der auch Zumutungen enthält. Für die ein oder andere Fraktion, für einen Teil der Bürgerinnen und Bürger unserer Gesellschaft. Aber er ist eben auch notwendig, um unser Land wieder voranzubringen.
2: Bezahlbare Wohnungen zu finden ist für viele Menschen ein Problem. Die Linke macht sich daher jetzt erneut für einen bundesweiten Mietendeckel stark. Jana Klonikowski.
4: Genau, und sie untermauert ihre Forderung mit einem neuen Gutachten, das sie selbst in Auftrag gegeben hat. Das sagt, ein Mietendeckel wäre mit dem Grundgesetz vereinbar, also kein unverhältnismäßiger Eingriff in die Eigentumsfreiheit. Die Linke will jetzt per Bundestagsantrag die Regierung dazu bringen, einen Mietendeckel vorzulegen. Das hat aber im Prinzip keine Aussicht auf Erfolg. Kritiker sagen auch, durch einen Mietendeckel würde der Bau von neuen Wohnungen abgewürgt, weil es eben keine Anreize zum Vermieten mehr gibt.
2: Die sogenannte Gruppe der Sparsamen will, dass die EU weniger Geld ausgibt. Deutschland und 5 weitere Länder fordern mehrere 100 Milliarden Euro weniger als von der EU-Kommission vorgeschlagen. Geld müsse vor allem für Verteidigung, Wettbewerbsfähigkeit und Migration ausgegeben werden, heißt es. Die Bayern, Dortmund, Leipzig und Stuttgart erfahren heute, gegen wen sie in der Champions League ran müssen. In Monaco wird am Abend die Ligaphase ausgelost. Bei der Mammutliga mit insgesamt 36 Teams hat wieder jedes Team 8 Spiele, 4 zu Hause und 4 auswärts.
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5: Mit KI-Support. Sonnig bis wolkig ist es heute Nachmittag und gerade in der Westhälfte werden die Wolken mehr. Meistens bleibt's aber trocken. Zum Abend kann's im Südwesten die ersten kräftigen Gewitter geben. Dazu werden es je nach Ecke etwa 27 bis knapp 34 Grad. Morgen wird's dann deutlich wechselhafter mit kräftigen Schauern und Gewittern, maximal um 29 Grad.

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2: Im Studio Imme Kasten. Schönen guten Tag. Schwarz-Rot will in Sachen Reformen jetzt Tempo machen. Nach der Klausurtagung der Bundesregierung kommen heute und morgen die Fraktionen von Union und SPD zusammen. Sie wollen den weiteren Fahrplan abstecken, wie die Reformen, etwa Rente oder Steuer, umgesetzt werden. Die Politikwissenschaftlerin Ursula Münch sagt im Ersten, dass wir diese Aufbruchssignale schon öfter gehört haben. Aber
3: dieses Mal könnte es wirklich klappen, weil man im Grunde ja auch eine Besonderheit hat. Man hat zum einen diese Landtagswahlen vor sich, aber zum anderen bekommt man endlich ein bisschen Rückendeckung durch die Wirtschaftsdaten. Und ich hatte den Eindruck, dass das ja vielleicht geradezu beflügelt hat.
2: Mecklenburg-Vorpommern freut sich über eine Rieseninvestition. Die Schwarz-Gruppe, zu der auch Lidl gehört, plant ein gewaltiges Rechenzentrum bei Rostock. Die Einzelheiten dazu von Philipp Nützig.
4: Und dafür will die Schwarz-Gruppe bis zu 5,6 Milliarden Euro investieren. Ein Grund für die Standortentscheidung ist wohl, dass in MV reichlich grüner Strom produziert wird. Und Strom braucht so ein Rechenzentrum ja ohne Ende. Wenn die Rechner da laufen, produzieren sie auch massig Abwärme. Die wiederum wollen die Stadtwerke Rostock für die Wärmeversorgung der Stadt nutzen.
2: Großeinsatz an einer Schule im brandenburgischen Gosen-Neuzittau. Da sind zwei Menschen getötet worden. Laut Märkischer Allgemeinen starben eine 18-jährige Schülerin und ein 30-jähriger Mann. Ein 19-Jähriger wurde festgenommen. Er soll der Ex-Freund der Schülerin sein. Die Bayern, Dortmund, Leipzig und Stuttgart erfahren heute, gegen wen sie in der Champions League ran müssen. In Monaco wird am Abend die Ligaphase ausgelost. Bei der Mammutliga mit insgesamt 36 Teams hat wieder jedes Team 8 Spiele, 4 zu Hause und 4 auswärts.
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5: Mit KI-Support. Sonnig bis wolkig ist es gerade noch, meistens bleibt es trocken, aber im Westen und Südwesten ziehen zum Abend mehr Wolken auf und da können auch schon kräftige Gewitter loslegen. Dazu ist es nochmal ordentlich warm mit aktuellen Spitzen von 27 bis knapp 34 Grad. Morgen dann mehr Wolken und immer wieder Schauer und Gewitter, maximal bis 29 Grad.

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2: Im Studio Imme Kasten. Schönen guten Abend. Union und SPD wollen den weiteren Reformfahrplan abklären. Bei der zweitägigen Klausur der Koalitionsfraktionen geht's heute und morgen unter anderem um die Rente. Da will die SPD das Rentenpaket entschärfen, etwa mit Blick auf das geplante Aus der Rente mit 63. Bei der Einkommenssteuer will die Union mehr Entlastung. SPD-Fraktionschef Matthias Miersch sieht in dem Treffen auch die Möglichkeit für eine Zwischenbilanz.
3: Was lief gut im vergangenen Jahr? Wo müssen wir noch besser werden, auch gerade in der Zusammenarbeit untereinander, damit wir dann die kommenden Monate die Dinge beschließen können im Parlament, sodass Bürgerinnen und Bürger, sodass Unternehmen alle das auch spüren, dass wir die Zukunftsfähigkeit Deutschlands organisieren und Deutschland tatsächlich auch voranbringen.
2: Bezahlbare Wohnungen zu finden ist für viele Menschen ein Problem. Die Linke macht sich daher jetzt erneut für einen bundesweiten Mietendeckel stark. Jana Klonikowski.
4: Genau, und sie untermauert ihre Forderung mit einem neuen Gutachten, das sie selbst in Auftrag gegeben hat. Das sagt, ein Mietendeckel wäre mit dem Grundgesetz vereinbar, also kein unverhältnismäßiger Eingriff in die Eigentumsfreiheit. Die Linke will jetzt per Bundestagsantrag die Regierung dazu bringen, einen Mietendeckel vorzulegen. Das hat aber im Prinzip keine Aussicht auf Erfolg. Kritiker sagen auch, durch einen Mietendeckel würde der Bau von neuen Wohnungen abgewürgt, weil es eben keine Anreize zum Vermieten mehr gibt.
2: Großeinsatz an einer Schule im brandenburgischen Gosen-Neuzittau. Da sind zwei Menschen getötet worden. Laut Märkischer Allgemeinen starben eine 18-jährige Schülerin und ein 30-jähriger Mann. Ein 19-jähriger wurde festgenommen. Er soll der Ex-Freund der Schülerin sein. Nach der Sonnenfinsternis über Deutschland gibt es das nächste Himmelsspektakel. Kommende Nacht bzw. morgen früh steht eine partielle Mondfinsternis an. Dabei schiebt sich die Erde zwischen Mond und Sonne. Der Mond wird verdunkelt und wirkt auch etwas rötlich. Der Höhepunkt ist gegen 6 Uhr.
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5: Mit KI-Support. Mehr Wolken gibt es heute Abend. Und im Westen können auch schon erste kräftige Gewitter aufziehen. In der Nacht breiten sich dann Schauer und Gewitter weiter aus. Im Osten bleibt es eher trocken, die Tiefstwerte liegen bei 20 bis 15 Grad. Morgen geht's wechselhaft weiter mit Schauern und Gewittern, teils auch kräftig. Dazu werden es maximal 31 Grad.

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2: Moin Moin allerseits und herzlich willkommen zur 70er-Jahre-Show mit entspannten Songs aus den entspannten 70ern. Mein Name ist Thorsten Schmidt und heute bin ich ziemlich platt nach Hause gekommen und deshalb finde ich auch, ich habe eine entspannte Sendung.

0: mit entspannten Songs für einen entspannten Feierabend. Und ich mache das mit einer Nummer 1 aus den USA und ich mache das mit euch. Make it with you.
1: Hey.

So, und was steht denn da heute auf dem Programmzettel? Ich habe eine etwas ungewöhnliche Single von Elton John ausgegraben. Dann werde ich auch wieder eine Langspielplatte aus den 70ern etwas genauer unter die Lupe nehmen. Und diesmal ist es eine Langspielplatte von George Harrison. Eine Single-Rückseite der Woche ist natürlich auch im Gepäck. Eigentlich sind es heute sogar gleich mehrere Single-Rückseiten und es sind mehrere Songs dabei, die keine Hits waren, weil sie nämlich nicht als Singles, sondern nur auf Langspielplatten veröffentlicht wurden. Und das alles gibt's in dieser Sendung und alles kommt aus den 70ern, aus den Golden.

Unverkennbar, aber das war der Opener der LP Arrival, wurde nie als Single veröffentlicht und keiner weiß warum. Ähnliches ließe sich auch über Cat Stevens sagen. Für viele Fans gilt das Album Teaser and the Firecat als das beste Album von Cat Stevens aus den 70ern. Es war zumindest das erfolgreichste mit 4,5 Millionen verkauften Tonträgern. Ich hatte allerdings damals das Album Mona Bona Jacken für mich entdeckt und das habe ich mir dann auch gekauft. Allein schon wegen des Covers mit der zerknautschten Mülltonne vor lilafarbenem Hintergrund. Und ebenso zerknautscht waren die Liebeslieder auf dieser LP. Irgendwie ging's dabei immer schief. Ob bei der kurzen Romanze mit Lady Da Banville oder auch bei diesem Abschied von einer Liebesbeziehung. Maybe you're right. Maybe you're wrong.

So könnte es immer weitergehen und so ging es auch immer weiter auf der LP Blue Moves von Elton John. 6 Minuten und 37 Sekunden dauerte Bite Your Lip in der LP-Version und die meiste Zeit hörte man eine Dauerschleife mit dem Refrain. Aber die Plattenfirma hatte ein Einsehen und kürzte den Song für die Single um etwa die Hälfte. Und mit gut 3 Minuten Länge wurde Bite Your Lip sogar zum Hit und kam auf Platz 28 in England und in den USA. Dennoch war dieser Song bald vergessen und er tauchte auch später nicht auf irgendwelchen Greatest Hits Compilations auf. Dazu hatte Elton John einfach zu viele Top-Hits in den 70ern. Und deshalb ist auch diese ungewöhnliche Single in Vergessenheit geraten. Auf der Single-Rückseite nämlich gibt's keinen Song von Elton John. Stattdessen hört man eine Aufnahme von Kiki Dee. Die beiden hatten kurz zuvor diesen Hammerhit mit dem Duett Don't Go Breaking My Heart mit Platz 1 in England und deshalb vermuteten viele Musikfans ein weiteres Duett der beiden. War aber nicht. Kiki Dee sang alleine und sie hatte sich einen Klassiker der Swing-Legende Benny Goodman ausgewählt. Das Plattencover hatte 2 verschiedene Bildseiten, eine für Elton John und eine für Kiki Dee und ohne einen Hinweis auf den jeweils rückseitigen Interpreten, so dass man denken könnte, es handle sich um 2 verschiedene Singles. War aber nicht. Und um die Verwirrung noch größer zu machen, erklärte die Plattenfirma diese ominöse Scheibe zu einer Double-A-Side-Single. Beide Songs wurden also zusammen in der Hitparade gewertet und deshalb steht in den Diskografien von Kiki Dee ebenfalls Platz 28 für Chicago.

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4: In dieser entspannten Sendung hören wir einige entspannte Songs aus den 70ern. Und am Mikrofon ist immer noch Thorsten Schmidt. Ja, ganz entspannt inzwischen. Wir hören die Hollies und Earth, Wind and Fire.

Can't Let Go, das war einer der vielen Hits von Earth, Wind & Fire in England. 1979 wurden sie mit diesem Song auf Platz 45 notiert, mit Can't Let Go. Und das war keine Coverversion, obwohl ich erst dachte, Moment mal, aber der Song, der mir einfiel, war Can't Let You Go von Barry Ryan. 1972 in den britischen Charts auf Platz 32.

Living in the Material World, so hieß dieser Song und so heißt auch das Album von George Harrison aus dem Jahr 1973. Ein etwas schwer verdaulicher Name dieses Albums. Ich kann da nur ein bisschen spekulieren, dass George für sich eine Brücke bauen wollte zwischen seiner spirituellen Welt, in die er sich damals immer mehr begab, und der materiellen Welt, die nun mal eine Lebensgrundlage für alle ist. Nach dem Riesenerfolg mit dem Album All Things Must Pass und dem Welthit My Sweet Lord hatte George sich 3 Jahre Zeit gelassen und er hatte nur wenige Musiker um sich geschart, um wochenlang und ganz entspannt an diesen neuen Kompositionen zu arbeiten. Mit dabei waren die Keyboarder Nicky Hopkins und Gary White, der Bassgitarrist Klaus Fuhrmann und Jim Keltner am Schlagzeug. Das Album Living in the Material World erschien zuerst in den USA im Mai 73 und einen Monat später in England Ende Juni 73. Eine Single wurde ausgekoppelt, Give Me Love, Give Me Peace on Earth. Ein Gebet, ein Wunsch, eine Bitte, ein Flehen, immer noch aktuell und vielleicht sogar aktueller denn je. Platz 28 bei uns, Platz 8 in England und eine Nummer 1 in den USA, ebenso wie das Album Living in the Material World.

Noch einmal George Harrison mit Miss Odell. Da habe ich jetzt gleich noch die Single-Rückseite drangehängt. Dieser Song war nämlich nicht auf dem Album Living in the Material World, aber auf der Single-Rückseite von Give Me Love. Und deshalb heute unsere Single-Rückseite der Woche.

Das war's für heute. Eine Playlist zur Sendung gibt's wie immer im Internet unter www.musikausstudiobremen.de. Und dort findet ihr dann weitere Informationen über die gespielten Songs. Still und leise verabschiede ich mich aus dieser Sendung mit A Kind of Hush. Ein Riesenhit für die Herman's Hermits in den 60ern und ein Riesenhit für die Carpenters in den 70ern mit Platz 5 in Neuseeland und Platz 12 in den USA. Und damit wünsche ich euch noch einen wunderschönen Tag und einen wunderschönen Abend. Mein Name ist Thorsten Schmidt und ich sage heute mal ganz entspannt Tschüss und hoffentlich bis bald.

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2: Moin moin allerseits und herzlich willkommen zur 70er-Jahre-Show mit entspannten Songs aus den entspannten 70ern. Mein Name ist Thorsten Schmidt und heute bin ich ziemlich platt nach Hause gekommen und deshalb finde ich auch, ich habe eine entspannte Sendung zum Feierabend verdient und ihr wahrscheinlich genauso. Und dann machen wir das doch. Eine entspannte Sendung mit entspannten Songs für einen entspannten Feierabend. Und ich mache das mit einer Nummer 1 aus den USA und ich mache das mit euch. Make it with you.
3: Hey.

So, und was steht denn da heute auf dem Programmzettel? Ich habe eine etwas ungewöhnliche Single von Elton John ausgegraben. Dann werde ich auch wieder eine Langspielplatte aus den 70ern etwas genauer unter die Lupe nehmen. Und diesmal ist es eine Langspielplatte von George Harrison. Eine Single-Rückseite der Woche ist natürlich auch im Gepäck. Eigentlich sind es heute sogar gleich mehrere Single-Rückseiten und es sind mehrere Songs dabei, die keine Hits waren, weil sie nämlich nicht als Singles, sondern nur auf Langspielplatten veröffentlicht wurden. Und das alles gibt's in dieser Sendung und alles kommt aus den 70ern, aus den Golden

0: Unverkennbar, aber das war der Opener der LP Arrival, wurde nie als Single veröffentlicht und keiner weiß warum. Ähnliches ließe sich auch über Cat Stevens sagen. Für viele Fans gilt das Album Teaser and the Fire Cat als das beste Album von Cat Stevens aus den 70ern. Es war zumindest das erfolgreichste mit 4,5 Millionen verkauften Tonträgern. Ich hatte allerdings damals das Album Mona Bona Jacken für mich entdeckt und das habe ich mir dann auch gekauft. Allein schon wegen des Covers mit der zerknautschten Mülltonne vor lilafarbenem Hintergrund. Und ebenso zerknautscht waren die Liebeslieder auf dieser LP. Irgendwie ging's dabei immer schief. Ob bei der kurzen Romanze mit Lady Darbanville oder auch bei diesem Abschied von einer Liebesbeziehung. 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Maybe you're wrong.
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So könnte es immer weitergehen und so ging es auch immer weiter auf der LP Blue Moves von Elton John. 6 Minuten und 37 Sekunden dauerte Bite Your Lip in der LP-Version und die meiste Zeit hörte man eine Dauerschleife mit dem Refrain. Aber die Plattenfirma hatte ein Einsehen und kürzte den Song für die Single um etwa die Hälfte. Und mit gut 3 Minuten Länge wurde Bite Your Lip sogar zum Hit und kam auf Platz 28 in England und in den USA. Dennoch war dieser Song bald vergessen und er tauchte auch später nicht auf irgendwelchen Greatest Hits Compilations auf. Dazu hatte Elton John einfach zu viele Top-Hits in den 70ern. Und deshalb ist auch diese ungewöhnliche Single in Vergessenheit geraten. Auf der Single-Rückseite nämlich gibt's keinen Song von Elton John. Stattdessen hört man eine Aufnahme von Kiki Dee. Die beiden hatten kurz zuvor diesen Hammer-Hit mit dem Duett Don't Go Breaking My Heart mit Platz 1 in England und deshalb vermuteten viele Musikfans ein weiteres Duett der beiden. War aber nicht. Kiki Dee sang alleine und sie hatte sich einen Klassiker der Swing-Legende Benny Goodman ausgewählt. Das Plattencover hatte zwei verschiedene Bildseiten, eine für Elton John und eine für Kiki Dee und ohne einen Hinweis auf den jeweils rückseitigen Interpreten, so dass man denken könnte, es handle sich um zwei verschiedene Singles. War aber nicht. Und um die Verwirrung noch größer zu machen, erklärte die Plattenfirma diese ominöse Scheibe zu einer Double-A-Side-Single. Beide Songs wurden also zusammen in der Hitparade gewertet und deshalb steht in den Diskografien von Kiki Dee ebenfalls Platz 28 für Chicago.

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4: In dieser entspannten Sendung hören wir einige entspannte Songs aus den 70ern. Und am Mikrofon ist immer noch Thorsten Schmidt. Ja, ganz entspannt inzwischen. Wir hören die Hollies und Earth, Wind and Fire.

Can't Let Go, das war einer der vielen Hits von Earth, Wind and Fire in England. 1979 wurden sie mit diesem Song auf Platz 45 notiert, mit Can't Let Go. Und das war keine Coverversion, obwohl ich erst dachte, Moment mal, aber der Song, der mir einfiel, war Can't Let You Go von Barry Ryan. 1972 in den britischen Charts auf Platz 32.

Living in the Material World, so hieß dieser Song und so heißt auch das Album von George Harrison aus dem Jahr 1973. Ein etwas schwer verdaulicher Name dieses Albums. Ich kann da nur ein bisschen spekulieren, dass George für sich eine Brücke bauen wollte zwischen seiner spirituellen Welt, in die er sich damals immer mehr begab, und der materiellen Welt, die nun mal eine Lebensgrundlage für alle ist. Nach dem Riesenerfolg mit dem Album All Things Must Pass und dem Welthit My Sweet Lord hatte George sich 3 Jahre Zeit gelassen und er hatte nur wenige Musiker um sich geschart, um wochenlang und ganz entspannt an diesen neuen Kompositionen zu arbeiten. Mit dabei waren die Keyboarder Nicky Hopkins,

und Gary White, der Bassgitarrist Klaus Fuhrmann und Jim Keltner am Schlagzeug. Das Album Living in the Material World erschien zuerst in den USA im Mai 73 und einen Monat später in England Ende Juni 73. Eine Single wurde ausgekoppelt, Give Me Love, Give Me Peace on Earth. Ein Gebet, ein Wunsch, eine Bitte, ein Flehen, immer noch aktuell und vielleicht sogar aktueller denn je. Platz 28 bei uns, Platz 8 in England und eine Nummer 1 in den USA. Ebenso wie das Album Living in the Material World. 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

Noch einmal George Harrison mit Miss Odell. Da habe ich jetzt gleich noch die Single-Rückseite drangehängt. Dieser Song war nämlich nicht auf dem Album Living in the Material World, aber auf der Single-Rückseite von Give Me Love. Und deshalb heute unsere Single-Rückseite der Woche.

Das war's für heute. Eine Playlist zur Sendung gibt's wie immer im Internet unter www.musikausstudiobremen.de und dort findet ihr dann weitere Informationen über die gespielten Songs. Still und leise verabschiede ich mich aus dieser Sendung mit A Kind of Hush, ein Riesenhit für die Hermans Hermits in den 60ern und ein Riesenhit für die Carpenters in den 70ern mit Platz 5 in Neuseeland und Platz 12 in den USA. Und damit wünsche ich euch noch einen wunderschönen Tag und einen wunderschönen Abend. Mein Name ist Thorsten Schmidt und ich sage heute mal ganz entspannt Tschüss und hoffentlich bis bald.